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3: Willkommen, liebe Hörer, am 13. Juni zum Deutschen Landesprogramm. Zu Treffpunkt am Vormittag begrüßen Sie diesmal Melitta Hengel und László Strasser. Schön, dass Sie auch diesmal Ihr Radio einschalten und unsere Sendung mitverfolgen. Für die heutigen zwei Stunden haben wir eine Auswahl aus den Beiträgen der Woche vorbereitet. Hier am Anfang gleich der Überblick zu unseren Themen. In Olasz trafen sich Ungarn, deutsche Selbstverwaltungen und Vereine und kochten zusammen. Christina Hofecker wird davon erzählen. In Organisation vom Lenauhaus Fünf Kirchen und vom Institut für Auslandsbeziehungen gibt es das ganze Jahr über zahlreiche Projekte. Über die Aktualitäten wird heute Carmen Rohrsen sprechen. Über zwei Ausstellungen in der Frühjahrssaison in Bol haben wir in der vergangenen Woche berichtet und diesmal wird Ihnen Rosa Iwig die dritte Ausstellung näher bringen. Wir beschäftigen uns mit den Fronleichnamstraditionen in Wudersch und hören dazu Morion Ritter. Und über den Ungarn-Deutschen Projekttag in der Nationalitäten-Grundschule in Ödenburg werden wir von Krista Czernus erfahren. Diese Themen und auch die Meldungen der Ungarn-Deutschen erwarten Sie also heute bei uns und auch schöne Musik bieten wir Ihnen in den kommenden zwei Stunden. Ich wünsche Ihnen auch diesmal beste Unterhaltung mit uns.

0: Deutsche Selbstverwaltungen und Vereine trafen sich in Olos zu einem Nationalitäten-Nachmittag, kochten zusammen und sahen sich die Darbietungen der hiesigen Kulturgruppen an. Heidi Gerner war dabei und befragte die Organisatorin Christina Hofecker.
1: Ich bin Christina Hofecker, Mitglied der Deutschen Selbstverwaltung Olos. Wir haben uns ein Programm ausgedacht vor 6 Jahren. Gastrofest, Tanzgruppen oder Nachbardorf ein bisschen auch mitmachen. Wir haben Einladungen geschickt, Haschad und Varaj, alle Nachbarsdörfer. Sie haben positive Reaktionen daran gegeben und es ist einfach so gekommen. Jetzt sind wir schon bei dieser Veranstaltung 6. Mal. Wir haben es zeitlang ein bisschen ausgewachsen, diesen Ort. Wir haben sehr viele verschiedene Nationalitäten eingeladen, Tanzgruppen, Chören, natürlich unsere Kinder von Olser Grundschule machen auch mit, die ganz Kleinen und die Großen auch. Auch die Kindergarten macht es, kleine Kinder im Kindergarten machen es auch mit, sie tanzen. Wir haben auch Musikanten mitgebracht. In diesem Jahr gibt es erste Mal griechische Tanzgruppe auch. Diese Veranstaltung machen wir mit dem kroatischen Selbstverwaltung Olos zusammen. In diesem Dorf gibt es auch einen Verein, einen Winzerverein, und die Mitglieder machen auch mit. Sie helfen uns sehr viel und diese Veranstaltung, es ist sehr gut. Ende der Tag gibt es immer einen Straßenball. Die Selbstverwaltungen, die kommen, sie machen immer die traditionellen Gerichte. Die Leute, die Gäste können es kosten. In diesem Jahr gibt es Wurst und weniger traditionelle als Gofri, aber auch Kraut und Knil, naja, nicht mehr mit Rippefleisch. Die Kroaten machen in diesem Jahr Cevap und es ist ein so gemischtes, sehr schönes und zusammenfassender Feiertag.
2: Ist das für die Olaser Selbstverwaltung wichtig, dass sie die örtlichen und auch vielleicht die ein bisschen weiter entfernten Ortschaften so ein bisschen mit dieser Veranstaltung zusammenbringen und dass sie sich die anderen hier kennenlernen? Ist das auch ein Ziel von dieser Veranstaltung?
1: Ja, natürlich. Die Olaser Leute gehen auch arbeiten und das ist ein guter Möglichkeit, dass die Leute sich hier treffen, sich ein bisschen unterhalten können.
2: Hier kochen heute viele verschiedene Selbstverwaltungen und Vereine.
1: Ja.
2: Wie ist diese Idee gekommen, auch andere einzuladen und nicht nur im Dorf so miteinander zu kochen?
1: Erstmal haben wir Verschiedenes gemacht, waren ein paar oder drei Porträte. Unsere Mutters oder Omas Küche war traditionell. Die jüngeren Leute und jüngere Frauen kochen nicht mehr so traditionell. Hatten so eine Idee, dass die Nachbarsdörfer und unsere Omas diese traditionellen Gerichte so vorstellen und wir sprechen immer mit den Vereinen oder Selbstverwaltungen, die kommen, dass sie so Gerichte kochen sollen, was auf ihren Ortschaften sehr passt. Geschmäcker sind sehr verschieden. Also Saures gibt es auch im Olas, aber die von Mecheknadas gekommen sind, auch von Nadas, sie haben jetzt Sausch gekocht. Naja, das ist auch derselbe, aber ein bisschen doch anders.
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0: Das Lenau-Haus Fünfkirchen und das Institut für Auslandsbeziehungen bieten das ganze Jahr über zahlreiche Programme für jede Generation an. Über die unlängst verwirklichten Projekte und die Aktualitäten sprach ich mit IFA-Kulturmanagerin Carmen Rohrsen. Im Lenau-Haus ist das ganze Jahr über immer sehr viel los. Ich möchte darum bitten, dass wir ein bisschen darüber sprechen, welche Projekte es in der vergangenen Zeit gab.
1: Genau, also wir haben immer wieder Veranstaltungen hier im Haus natürlich. Ich finde, in der Sommerzeit merke ich das jetzt auch gerade vermehrt. Genau, dann haben wir diese regelmäßigen Aktionen wie die Spielerei oder auch den Singclub vom Deutschclub. Und jetzt gab es auch, also dass wir auch Projekte mit Schulen hatten. Wir waren auch auf einem Austausch in Fellbach bei Stuttgart und hatten auch eine Comic-Ausstellung, wo wir zusammen mit der Universität gearbeitet haben. Und die hing jetzt auch einige Zeit hier im Haus aus und wird jetzt auf Wanderung gehen und wird weitergegeben.
0: Ein Ausflug nach Fellbach mit Schulen, was muss man sich darunter vorstellen? Für wen wurde das angeboten und welches Programm gab es?
1: Also zunächst einmal kam die Stadt Fellbach auf das Lenau-Haus zu oder auf den Verein. Und so kam das so ein bisschen in Gange. Und dann haben wir überlegt, ist das denn möglich, dass wir mit Jugendlichen oder jungen Menschen an dem Austausch teilnehmen können? Also es hieß, es wird ein Austausch sein mit den Partnerstädten von Fellbach. Und dazu gehört ja auch Peetsch. Und auch gerade jetzt jährt sich ja das Jubiläum, also 40 Jahre Fellbach-Peetsch, Städtepartnerschaft. Und das wollten wir uns eigentlich nicht so ganz entgehen lassen und haben dann überlegt, wie wir das machen können. Und haben uns dann dazu entschieden, dass wir bei verschiedenen Schulen anfragen. Also es war von vornherein auch klar, dass wir nicht viele Teilnehmende mitnehmen können. Aber es war sehr schön dann, weil am Ende sich Schulen beteiligt haben. Also Koch-Valeria-Bildungszentrum war dabei, ein Schüler und eine Schülerin. Dann vom Nordjelajos hier am Sitschniter und auch vom Bobic-Gymnasium. Und das finde ich war ein schöner Mix, dass man auch verschiedene Schulen dabei hat. Und ich habe dann einen Antrag geschrieben beim IFA und wir haben dann zum Glück die Gelder bewilligt bekommen vom BMI. Und freundlicherweise hat auch die Peetscher Selbstverwaltung auch ein bisschen was beigesteuert finanziell. Das war natürlich auch sehr gut. Und dann waren wir vom 1. bis zum 3. Mai in Fellbach. Wir sind dann in Stuttgart untergekommen, aber die ganzen Aktionen, das Programm hat dann in Fellbach stattgefunden. Es war sehr kurz, aber es war doch sehr intensiv, auch denke ich für die Jugendlichen.
0: Und was konnte man dort erleben? Also welches Programm hat Fellbach sozusagen vorbereitet?
1: Das Überthema war halt, miteinander ins Gespräch zu kommen, europäische Werte zu teilen, weil es waren auch junge Menschen aus Italien waren dabei und aus Frankreich, aus dem Kosovo, dann noch eine weitere Stadt aus Deutschland und dann wir aus Peetsch. Und als nächstes am Freitag hatten wir zunächst eine Einführung zu Europa. Auch ein bisschen haben wir so den geschichtlichen Kontext angeschaut. Was heißt eigentlich Europa, die EU? Und dann am Samstag sind wir früh gestartet und hatten dann Workshops, vier verschiedene. Die Jugendlichen konnten überlegen, was wollen sie machen. Also es gab die Möglichkeit zwischen Tanz, Gesang, Graffiti und Video. Und Gruppen wurden natürlich auch gemischt, also dass aus jedem Land auch verschiedene Personen dann zusammenkommen. Und das ging den ganzen Tag über und es war ganz schön, weil am Sonntag gab es ein Stadtfest in Fellbach und da haben wir dann vieles auch nochmal zeigen können. Also den Tanz und den Gesang zum Beispiel, was da einstudiert wurde. Und das war fand ich sehr gelungen.
0: Wie war das bei den Workshops? Also die Schüler wurden ja eingeteilt in verschiedene Gruppen. Hat dann jede Gruppe nur an einem Workshop den ganzen Tag teilgenommen oder hat man sich dann untereinander abgewechselt?
1: Nee, die Zeit war ein bisschen kurz dafür. Also es waren wirklich im Voraus konnten die Teilnehmenden entscheiden, was interessiert mich am meisten und konnten dann eine Erst- und Zweitwahl stellen. Und ich denke aber eigentlich haben alle ihre Erstwahl bekommen. Und das war dann halt der Workshop, mit dem sie sich, also dem Thema, mit dem sie sich auseinandergesetzt haben.
0: Gab es vielleicht eine Priorität, also einen Workshop, wo sich sehr, sehr viele angemeldet hätten und nicht so viele Plätze waren? Oder hat sich das doch ein bisschen verteilt zwischen allen vier Themen?
1: Also ich denke, Gesang war schon sehr beliebt und Tanz auch. Und beim Video war es, glaube ich, auch ganz gut, dass nicht so viele dabei waren, weil man nimmt ja natürlich was auf, hat dann Ton- und Bildmaterial und dann kommt man natürlich das Schneiden auch. Und ich glaube, das ist ganz gut, wenn man auch eher eine kleinere Gruppe ist.
0: Ein anderes größeres Projekt war mit der Universität hier in Peetsch, nämlich mit Comic hat das zu tun. Wie verlief hier die Arbeit und was wurde gemacht? Was für ein Projekt war das?
1: Genau, ja, das war noch davor, vor dem Fellbach-Austausch. Die Ausstellung war am 22. April Und die Kollegin von der Universität hat uns darauf aufmerksam gemacht, es gibt einen Comic, Kirschblüten aus Hakau heißt der, von Christian Sohn, einem deutschen, ja, kann man sagen, Autor, Illustrator. Und wir haben versucht, ihn dann einzuladen. Es hat auch geklappt und wir sind sehr froh darüber, dass es so stattfinden konnte. Und dann bei der Comic-Ausstellung, da war er dann live dabei. Und auch da nochmal ein Dank an die Germanistik-Studierenden. Die haben nämlich den Comic, der eigentlich auf Deutsch ist, dann auch auf Ungarisch übersetzt, sodass auch mehr Menschen das verstehen. Also zum Beispiel Menschen, die jetzt nicht so gut Deutsch sprechen. Und dann war am 22. April die Ausstellung, auch im Rahmen des Fachtages der Germanistik. Dann gab es abends die Ausstellung mit einem Autorengespräch mit Christian Sohn. Und die Ausstellung war dann noch ein bisschen in der Universität zu sehen für eine Woche. Und dann kam sie zu uns ins Haus. Und ja, jetzt geht sie auf Wanderung. Jetzt ist sie gerade in Bornhardt. Und dann haben wir auch schon weitere Anfragen. Also wer Interesse hat, kann uns auch gerne kontaktieren unter den bekannten Kontaktdaten und kann noch anfragen. Und dann können wir auch noch weitere Daten auch gerne rausschicken.
0: Die Übersetzungsarbeit an sich hat dann die Uni koordiniert, nicht? Also das war jetzt kein IFA-Projekt, sondern in Zusammenarbeit mit der Uni. Also Sie haben die Studenten dann sozusagen eingeladen, dazu da mitzumachen.
1: Genau, die Übersetzung, das kam von rein von der Universität. In einem Germanistikkurs war das dann Thema. Aber die Ausstellung, wie sie zustande kam, das ist natürlich auch von IFA-Geldern.
0: Jetzt sind wir ja Anfang Juli. Die Sommerzeit beginnt. Langsam geht hier in Ungarn die Schule zu Ende. Die Schüler werden viel Freizeit haben. Was bereitet man vielleicht für die Sommermonate hier im Lenauhaus oder vom IFA vor?
1: Ich habe mal in meinem Kalender geschaut und habe gemerkt, dass wir noch einiges haben. Also einmal ein Akkordeonkonzert am 8. Juni um 18 Uhr. Dann ein letztes Mal vor den Ferien die Spielerei am 11. Juni. Das ist ein Donnerstag um 16.30 Uhr. Also da können auch gerne noch Personen kommen. Und gerade sind wir am Plan, das ist noch nicht ganz sicher, auch nochmal im Juni, auch vor den Ferien, einen Backnachmittag zu planen, wo wir ein ungarn-deutsches Rezept dann backen wollen. Und ab 5. Juli beginnen dann die Platzkonzerte. Wenn ich mich jetzt nicht täusche, um 18 Uhr geht es los und dann ab dem 5. Juli immer dann jeden Sonntag. Das ist so gerade aktuell der Stand, aber sicherlich kommt auch noch was dazu.
0: Spielerei ist ja extra ein Projekt, was man, glaube ich, für Schüler oder für Jugendliche anbietet, die dann während der Schulzeit hier im Beet sind. Da kommen ja aus vielen Städten oder Gemeinden noch mehr Jugendliche zusammen. Im Sommer kann man das, glaube ich, nicht so gut verwirklichen. Plant man vielleicht etwas, womit man die Jugendlichen hier aus Beet vielleicht ins Lenauhaus locken kann?
1: Also wir haben jetzt auch ein Feriencamp, was zusammen mit dem VUK stattfinden wird. Also der VUK ist der Hauptorganisator und das wird hier ein Camp sein zum Thema Heilkräuter. Aber es gibt, soweit ich weiß, auch noch mehrere Camps vom VUK und da kann gerne auch geschaut werden.
0: Versucht man vielleicht auch ein Projekt ähnlich wie Spielerei auch für den Sommer anzubieten?
1: Ja, aktuell ist das nicht geplant, weil man merkt doch, dass die Stadt da nicht so belebt ist und auch die Frage ist, ob es so auf großes Interesse stößt. Aber das wäre vielleicht eine Überlegung, also was wir nochmal in Erwägung ziehen könnten, ja.
0: Der Sommer ist ja dann in dem Sinne ein bisschen ruhiger, dass man etwas weniger solche fixen Programme hat. Bleibt dann genügend Zeit, um Administration zu machen? Also gibt es viel Papierkram auch, was man als IFA-Kulturmanagerin machen muss?
1: Ja, ich denke schon. Also das Entsendeprogramm vom IFA ist ja in einem Jahreszyklus aufgebaut und dann hat man noch verschiedene Etappen und dann auch zum Abschluss muss man dann auch nochmal, also ein Jahr endet ja immer ganz klassisch dann auch in August und dann schaut man auch, was ist bis dahin abzuschließen. Jetzt dann auch noch, wenn keine praktischen Projekte mehr stattfinden, dann ist doch noch im Hintergrund, wird auch noch laufen das Podcast-Projekt, also Podcast im Donaudreieck, wo wir weitere Folgen aktuell planen. Das Veröffentlichungsdatum ist noch nicht bekannt, aber wir sind auf jeden Fall dabei und sprechen schon mit Menschen und planen schon Interviews. Also das wird dann so im Hintergrund laufen, wenn man vielleicht gerade nicht so viel von uns hört, aber ja.
0: Ja, und dann bereitet man sich schon auf September vor, wo die Schüler und Jugendlichen dann immer mehr zurückkommen hier nach Beetsch. Gibt es vielleicht auch schon da langfristige Pläne, was man vielleicht für den Herbst anbieten möchte?
1: Also was ich weiß, ist, dass es einen Tanzworkshop auch geben wird mit einem Tänzer aus Großbritannien. Das ist so ein bisschen in der Planung. Auch für Schulen wird es angeboten und auch für Lehrer und Lehrerinnen tatsächlich. Und wie ich gehört habe, ist es ein sehr guter Tanzer, der auch sehr motivierend ist. Wir haben ihn selber in Fellbach auch erleben können. Das ist so das, was gerade noch in der Planung ist, was ich so schon vorweggeben kann.
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1: Die Meldungen aus dem ungarndeutschen Bereich hören Sie am 13. Juni von Gábor Schulteis. Die Neue Zeitung erwartet unter dem Titel »Mein Lieblingsfest im Jahr« Beiträge für DK Junior 2027. Weihnachten, Ostern oder Geburtstag? Was ist dein Lieblingsfest? Erwartet werden von Kindergartenkindern Zeichnungen und von Grundschulkindern kurze Aufsätze mit einer Zeichnung. Die Beiträge sollten an nzjunior2018@gmail.com zugesendet werden. Einsendeschluss ist der 30. Juni. Die Neue Zeitung freut sich auf viele kreative Beiträge. Der Spielplan der Deutschen Bühne Ungarn für Juni ist da. Neben den bisher gespielten Stücken kann sich das Publikum auch über eine neue Premiere freuen. Im Repertoire der DBU kann bereits auch das Stück »Norman, bist du es« von Ron Clark und Sam Bobrick angesehen werden. Alle weiteren Informationen zu den Stücken und zu den Vorstellungsterminen finden Sie auf www.dbu.hu. 3 Tage Stimmung in Pusztavaam. Das Festivalwochenende steht vor der Tür. Pusztavaam wird vom 12. bis 14. Juni 2026 wieder zum Zentrum guter Laune, Tradition und Blasmusik. Gleich 3 Tage lang heißt es feiern, tanzen und genießen, bei freiem Eintritt für alle Programme. Der Samstag steht ganz im Zeichen von Kultur und Gemeinschaft. Es findet der 15. Tag der deutschen Nationalität im Komitat Weißenburg statt. Heute erwarten die Besucher zahlreiche Programme, darunter ein festlicher Umzug um 14 Uhr, sowie traditionelle Auftritte von Kinder- und Erwachsenengruppen. Ab 20 Uhr beginnt der große Nationalitätenball mit den Bands Donaupower und der Blaskapelle Edelweiß Zischen. Getanzt wird bis in die frühen Morgenstunden. Zum Abschluss gibt es am Sonntag ein buntes Familienprogramm, nämlich das Jubiläumsfestival Querzedli. Koch- und Backwettbewerbe, Kinderanimationen mit Hüpfburg und Schaumparty sowie Live-Auftritte am Nachmittag. Den Schlusspunkt setzt ein Nachtball mit dem Tutti-Ensemble. Ein Wochenende voller Musik, Tradition und guter Laune in Pusztavaam. Weitere Infos und das komplette Programm gibt's online. An diesem Wochenende werden die Dorftage in Ovala organisiert. Heute Nachmittag beginnen die Festlichkeiten um 14.30 Uhr mit einer heiligen Messe und Kranzniederlegung an der Gedenktafel der im Zweiten Weltkrieg Gefallenen. Um 16 Uhr geht es mit dem bunten Kulturprogramm mit Blaskapellen, Tanzgruppen und Chormusik weiter. Abendessen um 19 Uhr und der Abend schließt mit einem Schwabenball der Unterrockband ab 20 Uhr. Am Sonntag geht das Kipfelfestival ab 11 Uhr los. Und es folgt erneut ein buntes Kulturprogramm ab 16 Uhr. Zwischen dem 22. und 26. Juni findet ein Akkordeonlager in Mohács statt. Erwartet werden junge Musikerinnen und Musiker, die mindestens ein Jahr Musikschulunterricht absolviert haben. Zum Abschluss wird ein gemeinsames Akkordeonkonzert organisiert. Weitere Informationen bekommen Sie von Peter Gerner oder von der Deutschen Selbstverwaltung Mohács. Zum Deutschen Nationalitäten-Akkordeonlager erwarten die Organisatoren und Musikpädagogen alle Interessenten recht herzlich. Suchen Sie nach einem Programm für das Wochenende oder die nächsten Wochen. Auf wasistlos.hu entdecken Sie die Veranstaltungen der Ungarndeutschen Gemeinschaft auf einer Plattform. Von Unterhaltungsprogrammen durch traditionspflegende Veranstaltungen bis hin zu religiösen Ereignissen finden Sie alles auf wasistlos.hu. Entdecken Sie, was auf Sie wartet und teilen auch Sie Ihre eigenen Veranstaltungen mit anderen. Soweit die Meldungen aus dem ungarndeutschen Bereich, gesprochen von Gábor Schulteis.
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0: In der vergangenen Woche haben wir bereits über zwei Ausstellungen, die in der Frühjahrssaison in Bol eröffnet wurden, berichtet. Heute möchten wir Ihnen die dritte Ausstellung, die zur selben Zeit eröffnet wurde, auch vorstellen. Eva Gerner war vor Ort und sprach mit Rosa Iwig, der Leiterin vom örtlichen Rentnerclub. Dieser organisiert nämlich zweimal im Jahr eine mit Verkauf verbundene Ausstellung. Näheres dazu erfahren Sie aus dem nun folgenden Gespräch.
1: Rentnerkreis oder wie nennt sich das?
2: Rentnerclub.
1: Ein Rentnerclub.
2: Rentnerclub.
1: Und wie viele Leute sein in dem Rentnerclub?
2: Jetzt sind wir 20 Leute. 20, nicht ganz 20, 19. Das sind schon ein paar Jahre, haben wir immer die 20 Leute.
1: Und seid ihr die Leiterin?
2: Ja. Und im Jahr hatten wir unser 40er
1: Jubiläum schon.
2: Hat mit 40 Jahren. Aber das waren nicht 40 Jahre, das sind schon mindestens 50 Jahre. Das ist von Altersheim angefangen. Meine Schwester, die war die Chefin in Altersheim. Und die hat das angefangen. Und das geht schon. Und noch sind ich auch in Rente gekommen, in 94er ziemlich. Noch sind ich auch in den Rentenclub und in Handarbeit, weil ich mache das gern. Und derzeit geht schon das Handarbeit.
1: Ja, sind lauter Weiber, die was gern Handarbeit
2: ja,
1: machen?
2: Ja.
1: Ja, 19, 20, lauter Schwaben?
2: Ziemlich, 90%.
1: Sein Schwaben.
2: Vielleicht zwei sein, was nicht Schwaben sind, vielleicht drei.
1: Das ist alles neu gemacht, da hin und uns. Aber das ist ein alter Muster,
2: ja,
1: gell?
2: Ja. Das haben wir von alten zur Hand gekriegt, von alten Leuten. Und die haben abkopiert. Ich habe schon einen ganzen Sack voll Kopier, allerhand.
1: Solche Muster, gell?
2: Nicht nur Schwabi, ungarische und für allerhand für ungarische Muster auch. Und viele machen wir immer machen wir noch. Die Leute kaufen es gern, das ist schön.
1: Ja.
2: Und überhaupt die deutschen Handiche. Und vielmals kommen auch Pfingste, deutsche Leute. Und da wohnen auch viele in der Gegend, in Boi auch, sind von Deutsch reingezogen.
1: Ach ja.
2: Und überhaupt die von älteres Heimat, gell? Man, die sagen, die Handige, noch sagen sie schon, Oma hat auch so Handige und gern haben sie es.
1: Also das gefällt den Leuten,
2: ja,
1: gell?
2: Ja, ja, ja.
1: Und wie oft ist so ein kleiner Markt da in Vigado?
2: Von uns ist alle Jahr zweimal, in Weihnachten und auf Ostern. Machen vier Weiber noch da und vier Ostern machen wir immer. Wir kommen zu uns, das ganze Jahr daheim schaffen wir so, dass die Handarbeit, die Tischtücher, was da ausgestellt sind, das machen sie daheim, das ganze Jahr, Sommer, wenn sie Zeit haben. Und von Oktober, weil jetzt von Januar, fangen wir auch in Gruppe kommen.
1: Und wo ist der Club? Ist der Club auch da?
2: Haben wir gekriegt von der Gotti, Juri Gotti, von der deutschen
1: Selbstverwaltung.
2: Ja, und dann haben wir gekriegt einen Platz, ihr Büro war dort. Und dort tun wir jetzt schaffen.
1: Da können wir zusammenkommen. Und wie wird es gemacht? Da wird gearbeitet und gesungen und getischgeriert.
2: Die kleinen Sachen, was da am Tisch sind, die kleinen Hosen und Eier und so Kleinigkeiten machen wir miteinander in Gruppe.
1: Und tischgerieren und ein
2: ja,
1: bisschen
2: ja, ja.
1: singen oder sowas.
2: Ja, ja,
1: ja. Und ja, so vergeht die Zeit gut,
2: ja,
1: gell?
2: Und jetzt tun wir schon Geburtstag, jetzt haben wir schon zwei, was 90 Jahre alt waren, schon drei.
1: Darf ich fragen, wie alt ihr seid?
2: 83.
1: 83, aha. Das Jahr. Aha. Und seit 94 in der Pension.
2: Aha.
1: Und was habt ihr früher gemacht? Habt ihr da im Boi gearbeitet?
2: Ja, ich war in der Kombinat. Wenn ich in
1: im Büro? Oder?
2: Büro, ja.
1: Büro.
2: Ja
1: Buchhaltung. In der
2: ja,
1: Buchhaltung.
2: Ja, ja. Ach, Neidhardt war ich.
1: Ach, Neidhardt.
2: Neidhardt war ich.
1: Aha, ursprünglich Neidhardt.
2: Ja.
1: Und wer hat majorisiert? Der Vater schon? Musste, gell?
2: Musste. So sind wir daheim geblieben.
1: Aha.
2: Meine ganze Familie, alles Arsen. Und mein Mann, der stammt von Jugoslawien, Iwig, Nome, von Jugoslawien. Seine ganze Familie ist raus in Deutschland und meine auch, die ganze Familie. Und uns hat der Vater wo versteckt. Und so sind wir da geblieben. Gemandialisiert haben sie mich. Und
1: ja.
2: So sind wir lange da geblieben.
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0: Zufron Leichnam werden in Wudersch jedes Jahr 4 Altäre rund um die Kirche aufgebaut. An diesen Stationen hält die Prozession nach der Messe an. Die Altäre und die dazugehörenden Blumenteppiche werden bis heute von Familien gefertigt und gepflegt. Im folgenden Beitrag hören Sie Morian Ritter, deren Familie seit Generationen für einen der Altäre verantwortlich ist. Sie erzählte unserer Kollegin Marta Schemetzi.
1: Im Januar oder im Februar warten wir, was für ein Jahr der Papst plant. Der Papst kündigt das an und jetzt, dieses Jahr ist für die 800. Jubiläum für den Tod von St. Franz. Eben deshalb haben wir diesen Tau gewählt.
2: Welche Materialien haben Sie dazu benutzt?
1: Wir benutzen jedes Jahr nur Blumen und diese Blumen kaufen wir im Blumenmarkt und die sind schon ausgetrocknet.
2: Geht man nicht mehr auf die Wiesen sammeln?
1: Es ist sehr schwer, weil hier in Budaörsch gibt es nicht so viele Wiesen mehr. Also es gibt so viele Häuser schon, es gibt keine so viele freie Wiesen. Und wir planen erstmal und wir sprechen darüber, was für einen Bild und was für einen Text wir machen werden. Und dann gehen wir zu einer Grafiker, weil die Bilder muss nicht zu groß sein, aber kann auch nicht zu klein sein. Und der Text muss auch gut aussehen. Dann der Grafiker sendet das zu mir, dann ich gehe in eine Druckerei und da bestelle ich und erstmal bekommen wir das in einem riesengroßen Plakat und dann muss ich Karton U-Box sammeln und dann so schmalen Schwamm und dann erstmal müssen wir auf diesem Schwamm das Plakat so durchzeichnen, dann das Schwamm auf dem Karton kleben und dann mit einem Klebepistole die ganz kleine ausgetrocknete Blume so draufkleben. Und so geht das.
2: Man sieht eigentlich das nicht, dass es darunter auch Schwämme gibt.
1: Nein, das ist auch so, weil auf dem Schwamm kann man sehr gut mit diesem Klebepistole kleben, weil das so ein bisschen so runter geht und dann die Blumen bleiben da. Also das ist wirklich gut so. Aber das beginnen wir schon im Februar oder im März. Und dann mache ich das in unserem Garage. Und dann, wenn wir damit fertig sind, dann es ist immer so, dass am Freitag, sehr früh im Freitag, gehe ich auf den Blumenmarkt und dann ich hole die Blumen, wovon wir diesen kleinen Blumenkränzen machen. Und dann am Samstag sind wir immer bei Imre, der Bruder von meinem Vater. Und da machen wir die kleinen Blumenkränzen. Und dann müssen wir so viele grüne Blätter sammeln und auf den Altar drauf machen. Und wir bereiten alles vor. Wir sind normalerweise von 10 bis 4 oder 5 Uhr da. Und dann am Sonntag morgen um 4 Uhr stehen wir auf. Erstmal packen wir alles in LKW drin und dann kommen wir hierher. Und dann ist es ein bisschen kompliziert, den Altar aufzustellen. Wenn er fertig ist, dann können wir auch auf den Blumenteppich konzentrieren.
2: Also Sie machen nicht nur traditionell immer den dritten Altar, sondern dann eben auch den Blumenteppich. Ja. Was uns an den alten Stil erinnert?
1: Seit 5 oder 6 Jahren machen wir immer die traditionellen Blumenteppich, weil es uns am besten gefällt und weil nicht so viele Leute machen schon das. Und das ist auch eine so gute Erinnerung. Und kommt der Imre, der Bruder von meinem Vater, die Kinder und seine Frau, sie kommen in den traditionellen Wudersscher Tracht. Nach der Messe erstmal müssen wir hier alles in Ordnung bringen. Und danach, seit 3 oder 4 Jahren, machen wir immer ein Mittagessen zusammen. Und alle, die etwas in den Blumenteppich geholfen haben, alle kommen mit und dann machen wir eine zusammen Mittagessen und alle, die mitgemacht hat, bekommt eine Blumenkränze, die von den Priester geleitet wurde. Und das bringen wir zu Hause. Dann ist das für ein Jahr in unserem Haus und dann im nächsten Jahr bekommen wir den Priester.
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0: In der Deutschen Nationalitätenschule Ödenburg wurde ein ungarndeutscher Projekttag organisiert. Die Kinder durften kochen und backen, basteln und hatten sogar ein Casino in der Schule, um die Traditionen spielerisch kennenzulernen. Ein Motor dieser Veranstaltung ist Deutschlehrerin Christa Czernusz. Ein Interview von Christine Arnold.
1: Wir sind in Ödenburg in der ungarndeutschen Schule. Stellen wir mal ein bisschen diese Schule vor.
2: Die Schule heißt Deutsche Nationalitätenschule Ödenburg. Wie im Namen steht, sind wir eine Schule mit Nationalitätenunterricht. Und in jedem Jahrgang in unserer Schule sind 4 Klassen. Die A-Klasse ist immer eine zweisprachige Klasse und die B-C-D-Klassen sind die Klassen mit sprachunterrichtendem Nationalitätenunterricht.
1: Wie viele Kinder sind in der Schule insgesamt?
2: So um die 750 Schüler.
1: Das ist die einzige solche Schule hier in Sopron?
2: Ja, in Sopron, ja. Außer uns gibt es noch eine Schule, die Evangelische Hunyadi-Schule. Da ist aber nur in der Unterstufe von 1. bis 4. Klasse Nationalitätenunterricht. Und dann gibt es noch das Bergeni-Gymnasium. Das ist dann ein Gymnasium, wo die Schüler nach der 4. Klasse oder nach der 8. Klasse im Nationalitätenunterricht lernen können.
1: Heute war ein besonderer Tag, ein Projekttag in der Schule. Wie lief das Ganze ab?
2: Wir haben jedes Jahr am Schuljahresende einen Nationalitätentag. Das ist für uns ein Projekttag mit vielen, vielen Nationalitäten, also mit ungarndeutschen Inhalten. Und jeder Jahrgang hat seine bestimmten Aufgaben. Manche haben den Vormittag außerhalb der Schule verbracht, in verschiedenen Ortschaften wie in Agendorf, in Bremberg, in Harkau, in Kreuzbach. Einige Jahrgänge bleiben hier in der Schule und haben verschiedene Projektaufgaben mit Nationalitäten und ungarndeutschen Inhalten, wie zum Beispiel, es gab ein Ponzichter Casino mit verschiedenen alten Gesellschaften, Spielen, Brettspielen. Es gab im Technikraum, haben sie Bohnenstrudel gekocht mit Hilfe von Eltern. Dann haben die Schüler verschiedene Vorträge anhören können, Sportspiele gemacht mit Bohnensäcken und mit auch die Sportarten auch mit bestimmten Nationalitäteninhalten und ja, und noch vieles mehr.
1: Wo führte die Reise hin? Es gab ja einige Gruppen, die auch außerhalb sich unterhalten haben.
2: Ja, sie waren in Ortschaften mit Ungarndeutschen, also in Agendorf, in Kreuzbach. Dort haben sie die auch erwartet und hat das Dorf vorgestellt und die sehr in Agendorf zum Beispiel das Heimatmuseum besucht. Oder es gab auch Klassen, die wo in Sopron, also in Ödenburg, verschiedene Institute besucht haben, wie zum Beispiel das Zettenlanger Haus oder das Reipal Haus. Und dort hat man sie dann mit verschiedenen Programmen erwartet.
1: Inwieweit ist all das für die Kinder neu? Also Bohnensichter, rund um die Bohnen, alles?
2: Ja, wir beschäftigen uns damit hier in den Volkskundeunterrichten und beim Deutschunterricht. Es kann sein, dass es für manche ein bisschen neu ist. So zum Erleben ist es wirklich etwas Neues. Und ich finde aber, dass man das alles, ja, so Volkskunde ist da, um es zu erleben und nicht um es aus den Büchern zu lernen. Und dieser Tag war, ich denke, ein guter Tag dafür, dass man Volkskunde live erlebt.
1: Das war wirklich ein Erlebnistag. Seit wann organisiert die Schule schon diesen Projekttag?
2: Ich bin erst seit 6 Jahren hier. Ich arbeite erst seit 6 Jahren hier in der Schule. Seitdem ist dieser Tag, aber ich denke, das ist schon seit langem so. Und es ist auch immer wieder, diese Stationen sind immer für die Jahrgänge gedacht und dann kommt eigentlich an jedes Kind hier während den 8 Jahren in jede Station an. Also jeder kommt einmal nach Agendorf, jeder kommt einmal nach Kreuzbach und jeder darf dann einmal Vorträge anhören und backen und kochen und alles kennenlernen.
1: Wie kommt es an bei den Kindern? Also jetzt als Lehrerin, aus der Sicht der Lehrerin, inwieweit kann man so Wissen vermitteln, so dass es auch Spaß macht?
2: Ich denke, dass es Spaß macht. Vielleicht gibt es Kinder, die wo das heute nicht so sehr mitbekommen haben oder manche, die sich heute nicht so interessiert haben. Aber wenn wir dann später darüber sprechen, dann kommt immer ein Lächeln und oh, das war schon am Nationalitätentag. Also vielleicht braucht es auch ein bisschen Zeit, damit es auch üppig wird. Und ich finde, das ist immer, sie warten dann immer schon auf diese Projekttage.
1: Inwieweit ist das schwierig in einer Stadt, das den Kindern zu erklären, wo eigentlich diese Traditionen nicht mehr ganz so geläufig sind in den Familien?
2: Es ist nicht leicht. Es kommen immer weniger Kinder, die wo von zu Hause etwas im Thema Ungarn-Deutschtum mitbringen. Aber wenn es dann einige gibt, das ist gut, weil dann haben wir hautnah von den Kindern, dass sie das zu Hause noch erleben. Wenn nicht, darum werden solche Tage organisiert. Wir organisieren auch während des Schuljahres sehr, sehr viele Projekttage mit ungarndeutschen Inhalten. Dann muss man das hier in der Schule machen. Es ist nicht leicht, aber wir streben daran, dass das nahegebracht wird.
1: Wir sitzen in einem Raum, wo es Trachten gibt. Also man sieht, dass die Weiterentwicklung auf diesem Gebiet schon besteht. Was ist das Neueste hier auf diesem Gebiet?
2: Ja, neu ist, dass wir jetzt Förderungsgelder beantragt haben und auch ziemlich viel davon gewonnen haben, um für die Tänzer und für den Kinderchor, es gibt ja eine Volkstanzgruppe in der Schule, dass wir jetzt nach dem originalen genähte Trachten wieder tragen können und die Kinder ziehen das sehr, sehr gerne an. Das gibt es ja bei uns eigentlich zu Hause fast gar nicht mehr. Und ja, es ist für sie sehr gut, solche Trachten mal auch wirklich nicht nur anschauen und anfassen zu können, sondern auch zu tragen.
1: So einem Projekttag braucht man ja eine riesige Vorbereitung und ein aktives Lehrerkollegium. Wie leicht sind Sie denn zu begeistern für so einen Projekttag, die Kollegen?
2: Die sind das schon gewöhnt. Und ja, ich denke leicht. Ja, die Leitung der Schule ist auch sehr daran bestrebt, dass diese Sachen gepflegt und erlebt werden. Auch die Kollegen, also die Deutschlehrer und die in der deutschen Arbeitsgemeinschaft arbeitende Lehrer unbedingt. Aber es werden auch alle Lehrer an die solchen Tagen mit hineinbezogen, wenn sie auch sozusagen nichts zu tun haben. Sie müssen ihre Klasse begleiten und dann müssen, ob sie wollen oder nicht, müssen sie das miterleben.
1: Was ist das nächste Ziel?
2: Ja, das nächste Ziel ist nächste Woche Dienstag. Und zwar, es wird im Kreuzbacher Steinbruchhöhle, ist eine große Bühne, Ferterakosi Borlangsinhas, ja, in der Höhle, wird ein Nationalitätentag von den Kreuzbachern veranstaltet und dort treten unsere Schüler wieder als Nationalitäten-Volkstanzgruppe und mit Gesang sind wir dabei. Und ja, das ist jetzt unser nächstes Ziel, dann das Schulende.
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1: Die Meldungen aus dem ungarndeutschen Bereich hören Sie am 13. Juni von Gábor Schultheiss. Die Neue Zeitung erwartet unter dem Titel »Mein Lieblingsfest im Jahr« Beiträge für DK Junior 2027. Weihnachten, Ostern oder Geburtstag? Was ist dein Lieblingsfest? Erwartet werden von Kindergartenkindern Zeichnungen und von Grundschulkindern kurze Aufsätze mit einer Zeichnung. Die Beiträge sollten an nzjunior2018@gmail.com zugesendet werden. Einsendeschluss ist der 30. Juni. Die Neue Zeitung freut sich auf viele kreative Beiträge. Der Spielplan der Deutschen Bühne Ungarn für Juni ist da. Neben den bisher gespielten Stücken kann sich das Publikum auch über eine neue Premiere freuen. Im Repertoire der DBU kann bereits auch das Stück »Norman, bist du es« von Ron Clark und Sam Bobrick angesehen werden. Alle weiteren Informationen zu den Stücken und zu den Vorstellungsterminen finden Sie auf www.dbu.hu. 3 Tage Stimmung in Pusztavaam. Das Festivalwochenende steht vor der Tür. Pusztavaam wird vom 12. bis 14. Juni 2026 wieder zum Zentrum guter Laune, Tradition und Blasmusik. Gleich 3 Tage lang heißt es feiern, tanzen und genießen, bei freiem Eintritt für alle Programme. Der Samstag steht ganz im Zeichen von Kultur und Gemeinschaft. Es findet der 15. Tag der deutschen Nationalität im Komitat Weißenburg statt. Heute erwarten die Besucher zahlreiche Programme, darunter ein festlicher Umzug um 14 Uhr, sowie traditionelle Auftritte von Kinder- und Erwachsenengruppen. Ab 20 Uhr beginnt der große Nationalitätenball mit den Bands Donaupower und der Blaskapelle Edelweiß Zischen. Getanzt wird bis in die frühen Morgenstunden. Zum Abschluss gibt es am Sonntag ein buntes Familienprogramm, nämlich das Jubiläumsfestival Querzedli. Koch- und Backwettbewerbe, Kinderanimationen mit Hüpfburg und Schaumparty sowie Live-Auftritte am Nachmittag. Den Schlusspunkt setzt ein Nachtball mit dem Tutti-Ensemble. Ein Wochenende voller Musik, Tradition und guter Laune in Pusztavaam. Weitere Infos und das komplette Programm gibt's online. An diesem Wochenende werden die Dorftage in Ovala organisiert. Heute Nachmittag beginnen die Festlichkeiten um 14.30 Uhr mit einer heiligen Messe und Kranzniederlegung an der Gedenktafel der im Zweiten Weltkrieg Gefallenen. Um 16 Uhr geht es mit dem bunten Kulturprogramm mit Blaskapellen, Tanzgruppen und Chormusik weiter. Abendessen um 19 Uhr und der Abend schließt mit einem Schwabenball der Unterrockband ab 20 Uhr. Am Sonntag geht das Kipfelfestival ab 11 Uhr los. Und es folgt erneut ein buntes Kulturprogramm ab 16 Uhr. Zwischen dem 22. und 26. Juni findet ein Akkordeonlager in Mohács statt. Erwartet werden junge Musikerinnen und Musiker, die mindestens 1 Jahr Musikschulunterricht absolviert haben. Zum Abschluss wird ein gemeinsames Akkordeonkonzert organisiert. Weitere Informationen bekommen Sie von Peter Gerner oder von der Deutschen Selbstverwaltung Mohács. Zum Deutschen Nationalitäten-Akkordeonlager erwarten die Organisatoren und Musikpädagogen alle Interessenten recht herzlich. Suchen Sie nach einem Programm für das Wochenende oder die nächsten Wochen. 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Entdecken Sie, was auf Sie wartet und teilen auch Sie Ihre eigenen Veranstaltungen mit anderen. Soweit die Meldungen aus dem ungarndeutschen Bereich, gesprochen von Gábor Schultheiss.
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Liebe Hörer, das war Treffpunkt am Vormittag, aber nur für den heutigen Tag. Morgen um 10 Uhr gibt es das Ungarn-Deutsche Wunschkonzert. Es erwartet Sie dann mein lieber Kollege Gábor Schultheis. Finden können Sie uns aber auch bis dahin im Internet. Mediaclick.hu ist unsere Webseite. Am 13. Juni verabschieden sich Melitta Hengl und Laszlo Strasser von Ihnen. Haben Sie weiterhin ein schönes Wochenende.

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Vergessen Sie dabei unsere Sendungen nicht, denn die deutsche Sendung meldet sich täglich ab 10 Uhr mit einem zweistündigen Programm seit 70 Jahren inzwischen. Ich bin Christina Arnold und ich empfehle Ihnen heute folgende Themen. Wir suchten im Archiv und fanden ein Gespräch über Hochzeiten in St. Glasl. Albin Lukács stellt uns die ungarischen Verhältnisse zu Liechtenstein dar. Und was in der jüngsten neuen Zeitung zu lesen ist ab morgen, das erfahren Sie heute bei uns schon. Ich wünsche Ihnen beste Unterhaltung.

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1: Es folgen die Nachrichten. Am Mikrofon Heidi Gellner. Die Europäische Zentralbank hebt erstmals seit September 2023 den Leitzins im Euroraum an. Der für Banken und Sparer wichtige Einlagezins steigt von 2% auf 2,25%. Das hat die EZB bekannt gegeben. Wegen des Krieges im Nahen Osten rechnet die Europäische Zentralbank in diesem Jahr mit einer höheren Inflation und einem geringeren Wirtschaftswachstum im Euroraum. Erwartet wird eine Inflation von durchschnittlich 3%. Die EZB strebt mittelfristig einen Wert von 2% an. Beim Wirtschaftswachstum geht die Europäische Zentralbank in diesem Jahr nur noch von einem Wert von 0,8% aus. Laut der EZB-Vorhersage könnten es im Jahr 2027 dann 1,2% sein. Die USA und der Iran haben sich in der zweiten Nacht in Folge heftig gegenseitig beschossen. Damit schaukelt sich der Konflikt trotz der seit 2 Monaten geltenden Waffen gefährlich hoch. Irans Militär reagierte auf die neuen US-Angriffe nach eigenen Angaben mit der kompletten Sperrung der Straße von Hormuz. Jedes Schiff, das die für den Öl- und Gashandel wichtige Meerenge zu passieren versuche, werde angegriffen, hieß es in einer Erklärung der iranischen Militärführung. Außerdem attackierte der Iran erneut Ziele in den Golfstaaten Bahrain und Kuwait. Das US-Militär dementierte, dass die Straße von Hormuz komplett gesperrt sei.
0: Das Wetter.
1: Morgen wird es überwiegend freundliches und angenehmes warmes Wetter erwartet. Der Tag beginnt mit einigen Wolkenfeldern, zwischendurch zeigt sich aber häufig die Sonne. Die Höchsttemperaturen liegen zwischen etwa 22 und 24 Grad Celsius, die Tiefstwerte in der Nacht bei rund 11 bis 13 Grad Celsius.
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0: Liebe Hörer, das ist Treffpunkt am Vormittag, die deutschsprachige Landessendung. In St. Glasl sahen sich unsere früheren Kollegen um und so können wir heute über alte Traditionen etwas erfahren. Katharina Freivogel erzählt über Hochzeitsbräuche.
1: Zwar Junge, wenn sich verliebt haben, in St. Glasl, dort war so der Gebrauch noch. Noch seid sie zum Paare gegangen, dann haben sie sich Mese aufschreiben lassen und der Paare hat sie noch ausgerufen, Sonntag, in der Messe. 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
1: Es folgen die Meldungen aus dem ungarndeutschen Bereich am 12. Juni, gesprochen von Gábor Schultheiß. Die Neue Zeitung erwartet unter dem Titel »Mein Lieblingsfest im Jahr« Beiträge für DK Junior 2027. Weihnachten, Ostern oder Geburtstag? Was ist dein Lieblingsfest? Erwartet werden von Kindergartenkindern Zeichnungen und von Grundschulkindern kurze Aufsätze mit einer Zeichnung. Die Beiträge sollten an nzjunior2018@gmail.com zugesendet werden. Einsendeschluss ist der 30. Juni. Die Neue Zeitung freut sich auf viele kreative Beiträge. Der Spielplan der Deutschen Bühne Ungarn für Juni ist da. Neben den bisher gespielten Stücken kann sich das Publikum auch über eine neue Premiere freuen. Im Repertoire der DBU kann bereits auch das Stück »Norman, bist du es« von Ron Clark und Sam Bobrick angesehen werden. Alle weiteren Informationen zu den Stücken und zu den Vorstellungsterminen finden Sie auf www.dbu.hu. 3 Tage Stimmung in Pusztavaam. Das Festivalwochenende steht vor der Tür. Pusztavaam wird vom 12. bis 14. Juni 2026 wieder zum Zentrum guter Laune, Tradition und Blasmusik. Gleich 3 Tage lang heißt es feiern, tanzen und genießen, bei freiem Eintritt für alle Programme. Das Wochenende startet am 12. Juni mit echter Festzeltatmosphäre. Die Edelweiß-Blaskapelle aus Deutschland sorgt gemeinsam mit Sängerin Petra Bück und dem Deutschen Nationalitäten-Blasorchester von Pusztavaam für beste Stimmung. Kühle Getränke und Musik begleiten den Abend bis in die Nacht. Der Samstag steht ganz im Zeichen von Kultur und Gemeinschaft. Es findet der 15. Tag der Deutschen Nationalität im Komitat Weißenburg statt. Ab 9 Uhr erwarten die Besucher zahlreiche Programme, darunter ein festlicher Umzug um 14 Uhr sowie traditionelle Auftritte von Kinder- und Erwachsenengruppen. Ab 20 Uhr beginnt der große Nationalitätenball mit den Bands Donaupower und der Blaskapelle Edelweiß Zischen. Getanzt wird bis in die frühen Morgenstunden. Zum Abschluss gibt es am Sonntag ein buntes Familienprogramm, nämlich das Jubiläumsfestival Querzedli. Koch- und Backwettbewerbe, Kinderanimationen mit Hüpfburg und Schaumparty sowie Live-Auftritte am Nachmittag. Den Schlusspunkt setzt ein Nachtball mit dem Tutti-Ensemble. Ein Wochenende voller Musik, Tradition und guter Laune in Pusztavaam. Weitere Infos und das komplette Programm gibt's online. An diesem Wochenende werden die Dorftage in Ovala organisiert. Am Freitagabend erwarten die Organisatoren alle Interessenten zu einem Rockkonzert. Am Samstag beginnen die Festlichkeiten um 14.30 Uhr mit einer heiligen Messe und Kranzniederlegung an der Gedenktafel der im Zweiten Weltkrieg Gefallenen. Um 16 Uhr geht es mit dem bunten Kulturprogramm mit Blaskapellen, Tanzgruppen und Chormusik weiter, Abendessen um 19 Uhr und der Abend schließt mit einem Schwabenball der Unterrockband ab 20 Uhr. Am Sonntag geht das Kipfelfestival ab 11 Uhr los. Und es folgt erneut ein buntes Kulturprogramm ab 16 Uhr. Am 13. Juni findet in Bol ein Gedenken an die Opfer der Vertreibung statt. Das Gedenken beginnt um 10 Uhr mit dem Umzug vom Heimatmuseum zur katholischen Kirche. Um 10.30 Uhr findet die deutschsprachige Messe, zelebriert von Dr. Jolt Rosner, statt. Für die musikalische Begleitung sorgt der Chor aus Bol. Nach der Messe wird beim Vertreibungsdenkmal an die Opfer gedacht. Worte des Gedenkens sprechen Ibolyahok Engländer, die Vorsitzende der LDU, Dr. David Fehérvári, Bürgermeister von Bol, und Katalin Győri Meister, Vorsitzende der Deutschen Selbstverwaltung Bol. Alle sind bei der Gedenkfeier herzlich willkommen. Am 13. Juni wird auch der 13. traditionelle Otto-Heineck-Angelwettbewerb in Pogán veranstaltet. Die Mannschaften werden auch heuer zu einem spannenden Angeltag erwartet. Weitere Informationen erhalten Sie von Oronko Tihonyi Dobrádi unter der Nummer 0630 989 3938 oder unter tdokur@gmail.com. Alle Angelfreunde sind herzlich willkommen. Zwischen dem 22. und 26. Juni findet ein Akkordeonlager in Mohács statt. Erwartet werden junge Musikerinnen und Musiker, die mindestens ein Jahr Musikschulunterricht absolviert haben. Zum Abschluss wird ein gemeinsames Akkordeonkonzert organisiert. Weitere Informationen bekommen Sie von Peter Gerner oder von der Deutschen Selbstverwaltung Mohács. Zum Deutschen Nationalitäten-Akkordeonlager erwarten die Organisatoren und Musikpädagogen alle Interessenten recht herzlich. Suchen Sie nach einem Programm für das Wochenende oder die nächsten Wochen. 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Soweit die Meldungen aus dem ungarndeutschen Bereich, gesprochen von Gábor Schultheiß.
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1: Es folgen die Nachrichten. Am Mikrofon Heidi Gerner. Die Europäische Zentralbank hebt erstmals seit September 2023 den Leitzins im Euroraum an. Der für Banken und Sparer wichtige Einlagezins steigt von 2% auf 2,25%. Das hat die EZB bekannt gegeben. Wegen des Krieges im Nahen Osten rechnet die Europäische Zentralbank in diesem Jahr mit einer höheren Inflation und einem geringeren Wirtschaftswachstum im Euroraum. Erwartet wird eine Inflation von durchschnittlich 3%. Die EZB strebt mittelfristig einen Wert von 2% an. Beim Wirtschaftswachstum geht die Europäische Zentralbank

0: zu passieren versuche, werde angegriffen, hieß es in einer Erklärung der iranischen Militärführung. Außerdem attackierte der Iran erneut Ziele in den Golfstaaten Bahrain und Kuwait. Das US-Militär dementierte, dass die Straße von Hormus komplett gesperrt sei.
1: Das Wetter.
0: Morgen wird es überwiegend freundliches und angenehmes warmes Wetter erwartet. Der Tag beginnt mit einigen Wolkenfeldern, zwischendurch zeigt sich aber häufig die Sonne. Die Höchsttemperaturen liegen zwischen etwa 22 und 24 Grad Celsius, die Tiefstwerte in der Nacht bei rund 11 bis 13 Grad Celsius.
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0: Das ist Treffpunkt am Vormittag. Albin Lukács erzählt in den folgenden Minuten über Ungarns Verhältnisse zu Liechtenstein.
1: Meine Damen und Herren, es ist höchste Zeit, dass wir auch über die Beziehungen Ungarns zum Fürstentum Liechtenstein berichten. Seit 30 Jahren bestehen direkte diplomatische Beziehungen zwischen Ungarn und Liechtenstein. In den letzten Jahren konnten insbesondere im Wirtschaftsbereich eine deutliche Intensivierung der bilateralen Beziehungen verzeichnet werden. Anlässlich des Besuches am 7. Juni 2023 der ungarischen Präsidentin Katalin Novak in Vaduz würdigten Erbprinz Alois und Regierungschef Daniel Risch die gemeinsamen Beziehungen. Neben den bilateralen Kontakten war der Krieg in der Ukraine Gesprächsthema. Beim Besuch der ungarischen Präsidentin Novak handelte es sich um den ersten Besuch auf höchster Ebene in Liechtenstein. In der Vergangenheit fanden bereits Besuche auf Ministerebene statt. Die ungarische Präsidentin stattete zunächst Regierungschef Risch einen Höflichkeitsbesuch ab. Danach wurde sie vom Erbprinz Alois im Beisein der Außenministerin Dominik Hasle zu einem Mittagessen eingeladen. Den Abschluss des Besuchs in Liechtenstein bildete ein Besuch bei der Hilti AG, dem größten liechtensteinischen Arbeitgeber in Ungarn. Seit der Aufnahme der direkten diplomatischen Beziehungen mit Ungarn wuchs die wirtschaftliche Zusammenarbeit zwischen den zwei Ländern beträchtlich. Am 31. Dezember 2022 betrug der Auslandsumsatz der IHK-Unternehmen in Ungarn rund 80,5 Millionen Schweizer Franken. In den ungarischen Niederlassungen von liechtensteinischen Firmen werden mehr als 1700 Personen beschäftigt. Zahlreiche liechtensteinische Unternehmen haben zudem bedeutende Exporte nach Ungarn. Der enge wirtschaftliche Austausch wird durch ein Doppelbesteuerungsabkommen zwischen Liechtenstein und Ungarn begünstigt. Das DBA trägt zu einer erhöhten Rechtssicherheit bei und stärkt die Wirtschaftsbeziehungen insgesamt. Es geht nun mit den Besuchen weiter. Anlässlich der Eröffnung des ungarischen Honorarkonsulats weilte der damalige ungarische Minister für Auswärtiges und Außenhandel, Peter Szijjártó, Mitte September des letzten Jahres in Liechtenstein. Auf die Entwicklung der bilateralen und wirtschaftlichen Beziehungen konnte während des kurzen Treffens besprochen werden. In ihrer Ansprache wies die Regierungschefin, Stellvertreterin, auf die starke wirtschaftliche Zusammenarbeit und den regen kulturellen Austausch zwischen Liechtenstein und Ungarn hin. Zitat: Mit der Eröffnung des ungarischen Honorarkonsulats wird die Basis für die Entwicklung der Beziehungen zwischen unseren beiden Ländern weiter gestärkt, so Monauni. Zwischen den beiden Ländern gibt es auch Bildungspartnerschaften. Im Gespräch würdigte Außenministerin Frick auch die verschiedenen Bildungspartnerschaften, die zwischen der Universität Liechtenstein und ungarischen Hochschulen und Universitäten abgeschlossen wurden, sowie die positive Entwicklung des Handels mit Ungarn. Diesen Beitrag von uns, meine Damen und Herren, wollen wir Sie über einige Neuigkeiten in Bezug auf Liechtenstein informieren. So wurde Liechtenstein 1803 die erste Pockenimpfung durchgeführt. Zwei Jahre später die allgemeine Schulpflicht eingeführt und 1807 eine Steuerordnung erlassen. 1808 wurden in Liechtenstein die politischen Gemeinden im heutigen Sinne geschaffen und die Leibeigenschaft endgültig abgeschafft. Ein Jahr später wurde ein Grundbuch eingeführt und 1811 wurde viel Gemeindeland privatisiert. 1812 wurde das Allgemeine Bürgerliche Gesetzbuch Österreichs übernommen. 1817 wurde schließlich die erste Briefsammelstelle durch die K&K österreichische Postverwaltung in Balzers eröffnet. Damit war Liechtenstein an das österreichische Postnetz angeschlossen. 1845 folgte eine Briefsammelstelle in Vaduz. Andererseits wanderten viele Liechtensteiner im 19. Jahrhundert nach Übersee aus. Andere verließen als Gastarbeiter zeitweilig das Land. Sie arbeiteten als Saisonarbeiter und Bauhandwerker im gesamten europäischen Ausland und in Nordafrika. Viele Kinder wurden als Schwabenkinder im Frühjahr bis Herbst nach Süddeutschland verbracht, wo sie als Arbeitskräfte bei den Bauern eingesetzt wurden. Ihre Arbeitskraft wurde auf Kindermärkten in Oberschwaben und der Schwäbischen Alb angeboten. Oftmals musste die Frau alleine die Landwirtschaft besorgen, die der Selbstversorgung diente. Liechtenstein galt zum Beginn des 19. Jahrhunderts als Armenhaus. 1848 kam es im Zuge der Deutschen Revolution auch in Liechtenstein zu Unruhen. Im Rahmen dieser Ereignisse entsandte Liechtenstein Abgeordnete in die Frankfurter Nationalversammlung, unter anderem Ludwig Krass und Karl Schädle, später Präsident des ersten Landtages Liechtensteins. Durch einen Zollvertrag mit Österreich-Ungarn 1852 lief die Wirtschaft mit Schwerpunkt auf der Textilindustrie besser. 1858 wurde Johann II. Fürst von Liechtenstein. Er regierte das Fürstentum 71 Jahre lang bis zu seinem Tod 1929. 1861 erhielt Liechtenstein die erste Bank. Im nächsten Jahr traf eine neue konstitutionelle Verfassung in Kraft, die den Landtag als Volksvertretung vorsah. Der Fürst regierte das Land weiterhin, doch der Landtag konnte in der Gesetzgebung nicht mehr übergangen werden. Im gleichen Jahr erschien zudem die erste Zeitung, nachdem in der Bundesversammlung des Deutschen Bundes die Stimme Liechtensteins für eine Mobilisierung des Bundesheeres gegen Preußen abgegeben wurde, unterstellte Fürst Johann II. Am 28. Juni 1866 die Liechtensteiner Truppe in eine Größenordnung von 80 Mann Österreich. Die Regierung in Vaduz wollte das Liechtensteiner Kontingent aber nur durch Bundesbeschluss verwendet wissen und sandte den Regierungschef Karlhaus von Hausen zur Klärung der Frage nach Frankfurt. Und kurz eine weitere wichtige Tatsache: Liechtenstein blieb im Ersten Weltkrieg neutral, wurde aber von den wirtschaftlichen Sanktionen gegen Österreich schwer getroffen. Die Textilbetriebe wurden stillgelegt und die Bevölkerung litt an Hunger. Erspartes wurde durch die Inflation wertlos. Der Ruf nach einer demokratischen Verfassung wurde zuletzt dank der 1918 gegründeten Christlich-Sozialen Volkspartei und der Fortschrittlichen Bürgerpartei immer größer. Die Verfassung mit direktdemokratischen Elementen wie Volksinitiative und Referendum wurde 1921 nach Verhandlungen zwischen dem Fürsten und dem Landtag in Kraft gesetzt. Es herrscht heute eine enge Partnerschaft zwischen Liechtenstein und der Schweiz. Liechtenstein hat mit Schweizer Kantonen wichtige Verträge unterzeichnet und dadurch herrscht heute eine enge Partnerschaft zwischen Liechtenstein und der Schweiz.
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1: Liebe Hörer, die jüngste neue Zeitung ist bei den Zeitungsständen zu kaufen oder ist auch per PDF-Datei zu bestellen auf die E-Mail-Adresse. Folgendes lesen Sie in dieser Nummer. Bayern und Ungarn, Fortsetzung des Austausches. Eine Delegation der CSU-Fraktion des Bayerischen Landtags unter der Leitung des Fraktionsvorsitzenden Klaus Holecek und des parlamentarischen Geschäftsführers Michael Hofmann besuchte Budapest, um in der Aufbruchsstimmung nach den Wahlen den politischen und gesellschaftlichen Austausch zwischen Bayern und Ungarn fortzusetzen. Die Delegation traf Ivo Jahok Engländer, Vorsitzender der Landesselbstverwaltung der Ungarndeutschen. Beim zweistündigen Gespräch interessierten sich die Gäste eingehend für die sprachlichen und kulturellen Anliegen der ungarndeutschen Gemeinschaft und die Möglichkeiten der partnerschaftlichen Kontakte zu Bayern sowie den weiteren Ausbau grenzüberschreitender Zusammenarbeit. In die Falle gelockt, zum Gedenken an den 80. Jahrestag der Vertreibung. Traditionell wird in Bonhard seit 2008 jeden ersten Sonntag im Juni der Vertreibung, der Auslieferung, wie sie die alten Bonharder seinerzeit nannten, gedacht. Schauplatz ist der Eingang der evangelischen Kirche mit der 2008 enthüllten Gedenktafel, war doch durch dieses tragische Ereignis am 1. und 3. Juni vor allem die deutsche evangelisch-lutherische Bevölkerung in den Bauerngassen, das heißt die Landwirte, betroffen. Es folgten noch weitere tragische Tage, an denen so mancher Bonharder sein Hab und Gut, Haus und Heimat verlassen und einen Weg ins Ungewisse antreten musste. Mehr dazu in der jüngsten Neuen Zeitung. Lehrkräfte sind weit mehr als reine Wissensvermittler. Im Rahmen der Reihe Zentrumprogramme im HDU wurde das Buch Diplomaten ohne Immunität, das deutsche Lehrerentsendeprogramm im Transformationsland Ungarn 1987 bis 2002 von Dr. Karl-Dieter Üsseler vorgestellt. Die Veranstaltung am 20. Mai bot einen Anblick in die Ergebnisse der langjährigen Forschungsarbeit des Autors und eröffnete zugleich eine spannende Diskussion über Kulturdiplomatie und Bildungspolitik und deutsch-ungarische Beziehungen während und nach dem Kalten Krieg. Über die Hintergründe des Buches sowie über persönliche Erfahrungen und wissenschaftliche Erkenntnisse sprach Dr. Üsseler mit Dr. Judith Klein, Abteilungsleiterin am Goethe-Institut Budapest. Also, ab heute ist die neue Zeitung, die jüngste Nummer, erhältlich. Blättern Sie rein.
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1: Es folgen die Meldungen aus dem ungarndeutschen Bereich am 12. Juni, gesprochen von Gábor Schultheiß. Die neue Zeitung erwartet unter dem Titel »Mein Lieblingsfest im Jahr« Beiträge für DK Junior 2027. Weihnachten, Ostern oder Geburtstag? Was ist dein Lieblingsfest? Erwartet werden von Kindergartenkindern Zeichnungen und von Grundschulkindern kurze Aufsätze mit einer Zeichnung. Die Beiträge sollten an nzjunior2018@gmail.com zugesendet werden. Einsendeschluss ist der 30. Juni. Die neue Zeitung freut sich auf viele kreative Beiträge. Der Spielplan der Deutschen Bühne Ungarn für Juni ist da. Neben den bisher gespielten Stücken kann sich das Publikum auch über eine neue Premiere freuen. Im Repertoire der DBU kann bereits auch das Stück »Norman, bist du es« von Ron Clark und Sam Bobrick angesehen werden. Alle weiteren Informationen zu den Stücken und zu den Vorstellungsterminen finden Sie auf www.dbu.hu. 3 Tage Stimmung in Pusztavaam. Das Festivalwochenende steht vor der Tür. Pusztavaam wird vom 12. bis 14. Juni 2026 wieder zum Zentrum guter Laune, Tradition und Blasmusik. Gleich 3 Tage lang heißt es feiern, tanzen und genießen, bei freiem Eintritt für alle Programme. Das Wochenende startet am 12. Juni mit echter Festzeltatmosphäre. Die Edelweiß-Blaskapelle aus Deutschland sorgt gemeinsam mit Sängerin Petra Bück und dem Deutschen Nationalitäten-Blasorchester von Pusztavaam für beste Stimmung. Kühle Getränke und Musik begleiten den Abend bis in die Nacht. Der Samstag steht ganz im Zeichen von Kultur und Gemeinschaft. Es findet der 15. Tag der Deutschen Nationalität im Komitat Weißenburg statt. Ab 9 Uhr erwarten die Besucher zahlreiche Programme, darunter ein festlicher Umzug um 14 Uhr sowie traditionelle Auftritte von Kinder- und Erwachsenengruppen. Ab 20 Uhr beginnt der große Nationalitätenball mit den Bands Donaupower und der Blaskapelle Edelweiß-Zischen. Getanzt wird bis in die frühen Morgenstunden. Zum Abschluss gibt es am Sonntag ein buntes Familienprogramm, nämlich das Jubiläumsfestival Querzedli. Koch- und Backwettbewerbe, Kinderanimationen mit Hüpfburg und Schaumparty sowie Live-Auftritte am Nachmittag. Den Schlusspunkt setzt ein Nachtball mit dem Tutti-Ensemble. Ein Wochenende voller Musik, Tradition und guter Laune in Pusztavaam. Weitere Infos und das komplette Programm gibt's online. An diesem Wochenende werden die Dorftage in Ovala organisiert. Am Freitagabend erwarten die Organisatoren alle Interessenten zu einem Rockkonzert. Am Samstag beginnen die Festlichkeiten um 14.30 Uhr mit einer heiligen Messe und Kranzniederlegung an der Gedenktafel der im Zweiten Weltkrieg Gefallenen. Um 16 Uhr geht es mit dem bunten Kulturprogramm mit Blaskapellen, Tanzgruppen und Chormusik weiter. Abendessen um 19 Uhr und der Abend schließt mit einem Schwabenball der Unterrockband ab 20 Uhr. Am Sonntag geht das Kipfelfestival ab 11 Uhr los. Und es folgt erneut ein buntes Kulturprogramm ab 16 Uhr. Am 13. Juni findet in Bol ein Gedenken an die Opfer der Vertreibung statt. Das Gedenken beginnt um 10 Uhr mit dem Umzug vom Heimatmuseum zur katholischen Kirche. Um 10.30 Uhr findet die deutschsprachige Messe, zelebriert von Dr. Jolt Rosner, statt. Für die musikalische Begleitung sorgt der Chor aus Bol. Nach der Messe wird beim Vertreibungsdenkmal an die Opfer gedacht. Worte des Gedenkens sprechen Ibolyahok Engländer, die Vorsitzende der LDU, Dr. David Fehérvári, Bürgermeister von Bol, und Katalin Győri Meister, Vorsitzende der Deutschen Selbstverwaltung Bol. Alle sind bei der Gedenkfeier herzlich willkommen. Am 13. Juni wird auch der 13. traditionelle Otto-Heineck-Angelwettbewerb in Pogán veranstaltet. Die Mannschaften werden auch heuer zu einem spannenden Angeltag erwartet. Weitere Informationen erhalten Sie von Oronko Tihonyi Dobrádi unter der Nummer 0630 989 3938 oder unter tdokor@gmail.com. Alle Angelfreunde sind herzlich willkommen. Zwischen dem 22. und 26. Juni findet ein Akkordeonlager in Mohács statt. Erwartet werden junge Musikerinnen und Musiker, die mindestens ein Jahr Musikschulunterricht absolviert haben. Zum Abschluss wird ein gemeinsames Akkordeonkonzert organisiert. Weitere Informationen bekommen Sie von Peter Gerner oder von der Deutschen Selbstverwaltung Mohács. Zum Deutschen Nationalitäten-Akkordeonlager erwarten die Organisatoren und Musikpädagogen alle Interessenten recht herzlich. Suchen Sie nach einem Programm für das Wochenende oder die nächsten Wochen. Auf wasistlos.hu entdecken Sie die Veranstaltungen der Ungarndeutschen Gemeinschaft auf einer Plattform. Von Unterhaltungsprogrammen durch traditionspflegende Veranstaltungen bis hin zu religiösen Ereignissen finden Sie alles auf wasistlos.hu. Entdecken Sie, was auf Sie wartet und teilen auch Sie Ihre eigenen Veranstaltungen mit anderen. Soweit die Meldungen aus dem ungarndeutschen Bereich, gesprochen von Gábor Schultheiß.
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Liebe Hörer, das war das deutsche Programm, das war Treffpunkt am Vormittag. Ich bin Christine Arnold und ich wünsche Ihnen auch im Namen des Dommeisters ein wunderbares Wochenende. Alles Gute, bis zum nächsten Mal.

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